0: Das von einer entschuldigt war.
1: Good.
0: Look up and up, Timothy Weller, 102981.
1: Okay.